0: ist ein Ort, ich möchte es auch.
1: Ich Das ist schlimm, das ist ein Feuchtstuhl.